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4: 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Mittwoch, der 16. September. Niki Neuweg hier. Schönen guten Morgen. Österreichs Gefängnisse sind überfüllt und es gibt viel zu wenig Personal. Wozu das führen kann, sehen wir gerade auf tragische Weise. Zum zweiten Mal innerhalb von 2 Wochen ist jetzt ein Häftling in einer Justizanstalt getötet worden. Nach Klagenfurt, diesmal in Garsten in Oberösterreich. Die Volksanwaltschaft warnt ja schon seit Monaten vor der schlechten Lage in den Gefängnissen. Auch seitens des Personals hat es da schon Streiks gegeben. Dann zeigt eine neue Studie jetzt, je mehr Zeit Jugendliche auf Social Media verbringen, desto schlechter denken sie über ihren Körper. Besonders groß ist der Druck da auf junge Frauen. 45% der jungen Österreicherinnen fühlen sich auf bearbeiteten Fotos mit Filtern schöner. Bei den Männern sind das nur 19%. In Sachen Social Media Verbot wird übrigens erwartet, dass die EU-Kommissionspräsidentin Ursula von der Leyen heute eine europaweite Regelung vorstellt. Und worüber ärgern wir uns am häufigsten im Urlaub? Das hat sich der Verein für Konsumenteninformation genauer angeschaut. Fast jede zweite Reisebeschwerde hat was mit dem Flug zu tun. Verspätungen, Probleme mit dem Gepäck oder unzulässige Extragebühren. Bei letzterem ist besonders Ryanair negativ aufgefallen. Neben dem Flug waren auch Probleme mit Mietautos und schmutzigen Hotelzimmern oft Grund für Beschwerden. Der Sommer lebt noch. Bis zu 28 Grad werden es heute für euch in Wien. Da ist es den ganzen Tag lang recht sonnig. Im Westen müsst ihr ab dem Nachmittag mit Regen rechnen. Davor wird es aber auch dort noch recht warm mit maximal 26 Grad in Innsbruck.
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4: Auf den Straßen schaut soweit gut aus. Aktuell keine Staus über 10 Minuten.
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6: Ich habe mir heute in der Früh gedacht, ich habe gerade Bock auf was anderes und habe mir in meinen Kamillentee eine halbe Zitrone reingepresst.
7: Ich finde es wahnsinnig faszinierend, dass du in der Früh überhaupt Zeit hast für Tee. Weil den machen, auskühlen, trinken, Wahnsinn. Ja. Aber genialer Einfall.
6: Du musst in die Tasse ein bisschen Platz lassen für kaltes Wasser und dann, das ist dein Hack in der Früh.
7: Ein Fuchs. Schönen guten Morgen, egal was ihr trinkt. 3 zum Stück gibt's von uns. Und das hier ist brandneu von Alex Warren.

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1: Und das ist genau der Sound, den man um die Uhrzeit braucht, um irgendwie wach zu werden und den Mittwoch irgendwie zu schaffen. Tayo Cruz jetzt in der Playlist mit Break Your Heart.
2: So geil.
1: Absolut geile
2: so
1: Nummer.
2: Gut.
1: Das ist Hit

0: für eine Kaffeemaschine im Wert von 1500 Euro. Ja, da kann man schon mal früher aufstehen, oder?
1: Ja, oder man tut's vielleicht sowieso schon.
0: Wir suchen gerade die Frühaufsteher mit guten Argumenten, warum es denn richtig geil sein kann, um die Uhrzeit jetzt schon munter zu sein. Die Tina zum Beispiel.
2: Guten Morgen. Also erstens schmeckt der Kaffee um 5 Uhr einfach dreimal so gut wie später. Und zweitens bin ich dann schon fertig mit der Weltherrschaft, während alle anderen noch den Snooze-Button suchen.
1: Wo sie recht hat, da hat sie recht. Die hat auf jeden Fall schon Kaffee getrunken. Also macht es einfach gleich wie die Tina. Schickt uns eine Sprachnachricht an die 0676 60 60 70 1. Und am Freitag um dieselbe Uhrzeit entscheidet sich dann, wer die geile Kaffeemaschine und das Frühstück gewinnt.
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0: Frühstückstipp heute von mir. Brot mit Butter und Honig.
1: Nein, ich mag keinen Honig.
0: Wie kann man keinen Honig mögen? Wie geht das überhaupt?
1: Bei Brot mit Butter war es aber für mich eh schon vorbei. Das finde ich schon geil. Da brauche ich gar nichts mehr.
0: Ja, na komm, zumindest ein Schnittlauch oder Marmelade oder irgendwie sowas.
1: Schnittlauch, ein bisschen Salz. Ja. Geil, jetzt habe ich einen Hunger. Hast du was mit zum Frühstücken?
0: Du kannst einen Ingwer-Shot haben.
1: Danke. Schönen guten Morgen am Mittwoch. Drei Hits am Stück haben wir auf jeden Fall gleich für euch. Und da ist wer dabei? Eine alte Bekannte. Miley. Bass Persuades. Das ist Hit Music Only.
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3: Niki Neuweg hier, schönen guten Morgen. Wird ins Kino gehen oder ein Konzert besuchen in Wien bald deutlich teurer? Die Stadtregierung plant offenbar einen sogenannten Kultur-Euro. Mit der Gebühr könnten Tickets für Events um 12,5% teurer werden. Das so eingenommene Geld soll dann wiederum für Kulturförderungen verwendet werden. Bei der Kultur selbst kommt das aber gar nicht gut an. Manche prophezeien da schon, dass die Szene nach Niederösterreich oder ins Burgenland abwandern wird. Dann gibt's jetzt Ermittlungen gegen einen bekannten österreichischen Fernsehstar. Es geht um Kindesmissbrauch und Kinderpornografie. Der Schauspieler soll sich selbst angezeigt haben. Davor hat ihn seine Ex-Partnerin erpresst. Deren Tochter soll er sexuell missbraucht haben. Die Staatsanwaltschaft Wien hat die Ermittlungen bestätigt. Um wen es geht, ist aber nicht bekannt. Und wenn Hundebesitzer aufs Handy schauen, lassen sie oft was liegen, nämlich Hundekot. Das zeigt eine neue Studie aus England. Wer beim Gassigehen Musik hört oder auf TikTok scrollt, der übersieht oft, was der eigene Hund macht oder eben hinterlässt. Heute wird's nochmal richtig warm, bevor dann ab morgen die Abkühlung kommt. 28 Grad maximal in Wien, 27 in Salzburg. Im Osten bleibt's den ganzen Tag über trocken, im Westen kann's ab dem Nachmittag auch mal regnen. Der längste Stau aktuell auf der Südosttangente Richtung Inzersdorf. Zwischen dem Knoten Hirstetten und dem Knoten Prater dauert es nach einem Unfall 10 Minuten länger. Kommt's gut durch.

0: 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Ich meine, der Jürgen hat gerade gute Karten in dieser Woche, weil der hat die 8 Begriffe aufgestellt und 8 ist so eine ganz schwierige, magische Grenze, über die nur ganz wenige drüber kommen, habe ich das Gefühl.
1: Aber Nati, wir glauben an dich. Ja. Vielleicht kommst du ja drüber. Guten Morgen.
0: Guten Morgen.
2: Morgen.
0: So, lieber Nati, pass auf. Mit welchem Buchstaben machen wir das?
1: Auch schwer. Das W.
0: W?
1: Ja.
0: Wie Wilhelm?
1: Ja.
0: Das ist ja urschwer. Okay, gut. Nati, ich glaube an dich. 30 Sekunden ab jetzt.
1: Land.
2: Welch?
1: Obst.
2: Weintraube.
1: Gegenstand.
2: Wand.
1: Vorname.
2: Walter.
1: Kleidungsstück.
2: Weste.
1: Etwas Essbares.
2: Wurst.
1: Gebäude.
2: Wohnhaus.
1: Stadt.
2: Wien.
1: Wort.
2: Wort.
1: Ja.
0: Ja, sehr gut. Ja,
1: Wort, was Schönes.
2: Weihnachten.
1: Promi.
2: Weiter.
0: Oh mein Gott!
1: Nati, du hast schon gewonnen.
0: Du hast gewonnen. Das war Gegenstand Wand, habe ich jetzt nicht gelten lassen. Ja, eine Wand ist kein Gegenstand.
1: Ja, wäre auch okay gewesen. Land Wels, ja, wenn wir sagen...
0: Naja, Wels ist ein...
2: Wels ist ein Land.
0: Ist ein Land.
1: Ah, Wales.
0: Ja, Wales.
1: Ich war Wales in Oberösterreich.
2: Weißt du? Nein.
1: Das Landei
0: Alina,
1: denkt an Wales.
0: Es gibt außerhalb von Oberösterreich noch eine größere Welt, ja? Nur, dass wir es auskennen.
1: Okay. Ich denke mal, hey, wo ist ein Wales, ein Land? Was ist jetzt mit euch los?
0: Okay, Wales und nicht Bös.
1: Okay.
0: Alles klar.
1: Nati, neuer Wochenrekord liegt bei dir, wenn
0: 9
1: er hält.
0: 9 Begriffe, let's go.
1: Dann geht der Gutschein an dich. Wir drücken ganz fest die Daumen.
0: So, und weiter geht's natürlich morgen. Jetzt wird's halt richtig schwierig.
1: Ja.
0: Wer schafft mehr als 9 Begriffe? Gerne auf WhatsApp schreiben. 0676 60 60 70 1.
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0: Alina, du weißt, wer Batman ist.
1: Ja.
0: Du weißt, wer Spider-Man
1: ja.
0: ist. Ja. Weißt du, wer Wolverine ist?
1: Ja, der mit den Scherenhänden. Oder? Edward ist das mit den Scherenhänden, aber mit den Krallen.
0: Mit den Krallen. Ja. Wird gespielt von?
1: Ja, warte.
0: Ja, genau.
1: Hugh Jackman.
0: Nicht schlecht,
1: ja,
0: Alina.
1: Wirklich.
0: Und jetzt gibt's ein Spiel dazu.
1: Oh, cool.
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0: Ich habe jahrelang auf dieses Spiel gewartet, auf Marvel's Wolverine. Gestern ist es rausgekommen. Ich habe zu meiner Freundin gesagt, Schatzi, du brauchst auch eine Solo-Beschäftigung für diesen Abend. Ich habe das gezockt. Es hat so Spaß gemacht. Also ich muss sagen, für alle Marvel-Fans, für alle Wolverine-Fans, es ist ein richtig, richtig geiles Spiel, krass inszeniert. Ich muss aber auch eine Warnung aussprechen an dieser Stelle. Es ist ein kurzes Spiel, also man kriegt jetzt nicht so viel für sein Geld. Und es ist so blutig. Also wirklich der rote Saft, der spritzt über die Leinwand. Es
1: stopp.
0: Ganz, ganz klar für Erwachsene. Aber Marvel's Wolverine, es ist ein absoluter Vibe.

0: Einen wunderschönen guten Morgen am Mittwoch. Es lohnt sich gerade aus dem Fenster zu schauen. In vielen Teilen Österreichs wird es ja heute schön sonnig. Das heißt, der Sonnenaufgang heute auch sehr schön. Diese strahlende, goldene Kugel, die uns wärmt. Ich werde sie vermissen die nächsten Monate.
1: Sonne heißt das Ding, oder?
0: Sonne nennt man es, ja.
1: Gut. Dann schauen wir uns das heute noch einmal gut an. Es ist 6.55 Uhr. Guten Morgen, gleich einmal mit 3 Hits am Stück. Und da ist gleich die entspannteste Nummer überhaupt dabei für euren Morgen. Nämlich Harry Styles mit American Girls. 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
3: Alex Warren, Dua Lipa, alle gleich dabei in 3 Hits am Stück. Wir haben es 7 Uhr und jetzt ist mal der Niki dran mit den Energy News.
4: Morgen. Ja, zum zweiten Mal innerhalb von 2 Wochen ist ein Häftling in einem österreichischen Gefängnis getötet worden. Jetzt fragen sich viele, hätte man das verhindern können? Die Justizanstalten sind ja aktuell stark überlastet. Besonders eindrucksvoll sieht man das im größten Gefängnis des Landes in Wien-Josefstadt. Dort sind statt 800 1200 Häftlinge untergebracht. Laut Gewerkschaft fehlen außerdem 50 Justizwachebeamte pro Tag. Dann haben 30% der Jugendlichen bei uns in Österreich schon mal über eine Schönheits-OP nachgedacht. Eine große Rolle spielt da Social Media. Je länger Jugendliche am Handy sind, desto schlechter denken sie über ihren Körper. Ein Argument mehr also vielleicht für ein Social Media-Verbot. Da wird erwartet, dass EU-Kommissionspräsidentin Ursula von der Leyen heute eine europaweite Lösung ankündigt. Und in der Schweiz, da hat eine Frau 1706 Euro für ein veganes Nusskipferl gezahlt, und zwar unabsichtlich. Bei der Kartenzahlung ist ihr nämlich ein Fehler passiert. Die Frau wollte eigentlich nur ihre 4-stellige PIN eingeben, hat aber nicht gecheckt, dass das Gerät gerade das Feld für das Trinkgeld anzeigt. Der Fehler, der ist erst 2 Wochen später aufgefallen. Mittlerweile hat die Frau das Geld aber wieder am Konto.
5: Also wir wissen jetzt, diese Frau hat anscheinend viel zu viel Kohle am Konto. Ja. Und wir wissen ihren PIN.
3: Ja.
6: Weißt, in der Schweiz fällt sowas nicht auf. Nein. Das ist so,
3: normales Trinkgeld für Kipferl.
5: Ja, genau. Das wäre was mir passieren würde, aber es wird dann den Limit überschritten, sind wir uns ehrlich. Wir schauen aufs Energy-Wetter. Da wird es heute nochmal sonnig in einigen Teilen Österreichs, im Osten vor allem. Bis zu 28 Grad werden es da in Wien, 26 in Innsbruck.
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3: Energy Verkehr, da ist leider ein Unfall passiert in Wien auf der Tangentefahrt Richtung Vösendorf. Abschnittsweise jetzt bei der Praterbrücke 20 Minuten Zeitverlust. Da wo es geht, gute Fahrt.
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5: Es ist heute ein Feiertag für mich und alle Fans des gepflegten Reality-TVs.
3: Oh Gott.
5: In 10 Minuten, David, ein kleines Update für dich, das ich lieben werde und du hassen wirst.
3: Schön, alles klar, 3 Minuten nach 7, wir freuen uns drauf. Aber davor jetzt einmal bitte ganz entspannt reinstarten. Mit einem Kaffee und mit Harry Styles. Macht gleich einmal den Anfang in 3 Hits am Stück. Schönen guten Morgen am Mittwoch, hier ist Energy.

0: Da ist er, der 16. September. So ein Datum, das mir ein kleines Schmunzeln bereitet. Warum fragst du dich, David? Sag ich das sehr gerne. Schönen guten Morgen hier auf Energy. Heute kommt sie, die dritte Staffel von Love Island VIP Germany.
1: So, warte kurz, das war das Ding auf Netflix?
0: Nein.
1: Okay.
0: RTL Plus?
1: Ah ja, genau, klar. Sag ich ja. Okay, aha.
0: Und noch irgendwelche Dinge dazu?
1: Das sind Leute auf einer Insel und die verlieben sich ineinander.
0: Das ist ungefähr das Prinzip von jeder Reality-TV-Show.
1: Ja, stimmt auch wieder, ja.
0: Aber ja, es daten sich Singles, aber diese Singles sind VIP. Wir haben da unter anderem den ehemaligen Bachelor mit dabei, also hochkarätige Besetzung.
1: Was du unter VIP verstehst, ist so traurig.
0: Und da startet heute die erste Folge. Und das natürlich nur für alle, die so traurig sind, dass sie monatlich Premium RTL Plus zahlen.
1: Das ist wirklich traurig, ja.
0: Alle anderen müssen noch eine Woche warten. Die sehen das dann im Free TV, aber hey, ihr spart euch dafür jeden Monat 10 Euro.
1: Du bist dabei, oder?
0: Ich bin dabei, sicher.

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0: Alina, du hast so ein unglaubliches Glück mit mir. Es ist wirklich der Wahnsinn.
1: Ach so?
0: Und weil ich so ein unglaublich lieber, netter, fürsorglicher Kollege bin, bekommst du jetzt eine Aufwärmrunde.
1: Oh.
0: Okay.
1: Fürs Battle?
0: Fürs Battle. Um 7.40 Uhr in einer Viertelstunde ist es wieder soweit. Ich habe mir ein neues Spiel überlegt, das heißt Derulo raten. Jason Derulo. Ja, genau.
1: Ja, voll, hat die Angewohnheit, dass er seinen Namen sehr gerne in Songs singt.
0: Ja, genau, weil...
1: Warum nicht?
0: Warum nicht? Ja, das auch wirklich alle wissen, es ist ein Jason Derulo-Song. Pass mal auf, liebe Alina. Mhm. Kannst du erraten, was das für ein Derulo-Song ist? Jason
1: Derulo. Ja, das ist leicht. What to say? Ich erspare es singen. Aber das war easy.
0: Ja, das stimmt.
1: Ja,
0: okay.
1: Alles klar. Es muss schwieriger werden, David.
0: Es wird schwieriger um 7.40 Uhr bei unserem Battle, das verspreche ich euch. Und bis dahin 3 Hits am Stück mit Shakira.
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0: Shakira mit dem Sommerhit 2026. Gleich dabei in drei Hits am Stück. 7.30 Uhr ist es jetzt und der Niki hat die News für uns.
17: Morgen! Konzerttickets sind eh schon teuer. Für alle Wienerinnen und Wiener unter euch wird es aber vielleicht bald noch teurer. Die Stadt plant nämlich Berichten zufolge eine neue Gebühr, um das Budget zu entlasten. Der sogenannte Kultur-Euro könnte die Ticketpreise um 12,5% steigen lassen. Da geht es nicht nur um Konzerte, sondern auch zum Beispiel um Kabarett, Kino oder Museen. Die Kulturszene, die will sich dagegen jetzt wehren. Dann gibt es schwere Vorwürfe gegen einen österreichischen TV-Star. Er soll die Tochter seiner Ex-Partnerin missbraucht haben. Die Ex hat ihn dann erpresst, bis der Star die Flucht nach vorne angetreten hat und sich selbst angezeigt hat. Das berichtet die Kronenzeitung. Die Staatsanwaltschaft Wien ermittelt, um wen es da geht, ist aber noch nicht öffentlich bekannt. Und worüber ärgern wir uns am häufigsten im Urlaub? Das hat sich der Verein für Konsumenteninformation genauer angeschaut. Fast jede zweite Reisebeschwerde hat was mit dem Flug zu tun. Verspätungen, Probleme mit dem Gepäck oder unzulässige Extragebühren. Bei letzterem ist besonders Ryanair negativ aufgefallen. Neben dem Flug waren Probleme mit Mietautos oder schmutzigen Hotelzimmern oft der Grund für Beschwerden.
0: Siehst, bleibe ich daheim und ärgere mich dort. Ist auch okay.
1: Wie schön.
0: Ja.
1: Je weiter man heute von Westen Richtung Osten schaut, desto trockener und sonniger wird's. Temperaturen dazu 24 Grad bei euch in Bregenz, 26 in Innsbruck und sehr, sehr warm für September, bis zu 28 Grad sogar in Wien.
0: Es fällt dir schwer über die Lippen. Das kriegst du fast nicht raus, gell?
1: Nein,
0: die 28
1: voll auf
0: Grad.
1: Der Vorfreude.
0: Ja, gut, Energyverkehr leider gar nicht so lustig. In Wien auf der Tangente, Fahrt Richtung Vösendorf, abschnittsweise gute 20 Minuten draufrechnen. Und jetzt sehe ich auch gerade Niederösterreich. A2, die Südautobahn in Fahrt Richtung Wien ab Biedermannsdorf, Stau und auch hier 20 Minuten der Zeitverlust.
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0: Alina, es steht 6 zu 3.
1: 6 zu 3. Mhm. Kein Grund zur Panik.
0: Sehe ich anders für dich. Ich schwöre, ich hab drückt.
1: And here goes laughing.
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0: Bestrafung im September ist nämlich richtig krass. Der Verlierer geht ins Haus des Meeres in Wien, in das Piranha-Becken, um es zu säubern.
1: Während die Piranhas drinnen sind.
0: Ja, ja, die haben keinen Urlaub, die bleiben, ja. Ah. Gut, liebe Alina, nachdem dir du immer gerne so nette Spiele ausdeckst,
1: ja,
0: habe ich mir gedacht, ah, das kann ich auch. Das mache ich jetzt auch mal gerne, ja. Gestern haben wir gespielt Yeah-Raten.
1: Ja.
0: Du hast mir irgendein Yeah vorgespielt und ich habe raten müssen, welcher Song das ist. Wir spielen heute die erste Runde Derulo-Raten.
1: Mit Jason Derulo.
0: Jason Derulo hatte diese leidige Angewohnheit, sich immer anzukündigen, ja, in irgendeinem Song. Ich möchte gerne wissen, welcher Derulo-Song ist das? Bist du bereit?
1: Ja.
0: Achtung, es geht ganz schnell.
1: Derulo. Ah, it's too hard to sleep. 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
0: Sie kämpft.
1: And I can...
0: Sie kämpft.
1: Aha, wie heißt der? Want to want me von Jason Derulo.
0: So.
1: Ja, das war richtig gut. It's too hard to sleep.
0: Ja, das stimmt. Mackie, ich habe gedacht, das ist ja sauschwer.
1: Ich habe noch nie in meinem Leben was so gebraucht wie diesen Punkt.
0: Wow.
1: Ich bin gerade ein bisschen stolz, es war auch schwer.
0: Es war wirklich, es war eine halbe Sekunde, es war wirklich nur ein...
1: Okay. Ich kenne ja meinen Jason.
0: Ja, ja. Es steht 6 zu 4, Alina. Also mal entspannen wir uns,
1: ja,
0: wieder.
1: Ja, okay. Es wird. Morgen.
0: Ja, um 7.40 Uhr geht's weiter.

0: Okay, 7.48 Uhr, einen schönen guten Morgen, hier ist Energy.
1: Wie jeden Morgen bin ich heute aufgestanden und ins Badezimmer gegangen und neben meinem Spiegel lacht sie mich jeden Tag an. Die Uhr, die seit der Zeitumstellung im März eine Stunde falsch geht.
0: Ja, die hat jeder in der Wohnung.
1: Oder? Und ich habe aber heute festgestellt, nicht mehr lange, ja, weil ich wollte sie schon fast umstellen heute, aber es dauert nicht mehr lange.
0: Wann ist es?
1: Im Oktober wieder.
0: Ah!
1: Ende Oktober wieder Zeitumstellung, das heißt, da gehen die Uhren wieder richtig. Es heißt jetzt einfach nur nochmal durchhalten und das können wir alle gemeinsam schaffen.
0: Kann ich endlich wieder auf die Mikrowelle schauen, ohne dass ich einen Herzinfarkt kriege?
1: Ja, da wird Faulheit einfach belohnt, weißt du.

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2: Ist das jetzt der goldene Herbst oder Spätsommer, was heute passiert? Jetzt weiß ich es nicht mehr.
3: 28 Grad in Wien schreit ein bisschen mehr nach Spätsommer als nach Herbst, ehrlich gesagt.
2: Ist das jetzt das letzte Gefecht vom Sommer?
3: Ach, Mann, frag mich das nicht. Ich weiß es nicht. Ich hoffe nicht.
2: Es ist schön. Schönen guten Morgen.
3: Es ist voll schön.
2: 7.56 Uhr. Gleich einmal reinstarten mit 3 Hits am Stück hier auf Energy. Bad Bunny gleich dabei. Benson Boone und Ugel. Alles Sommersounds, sehe ich gerade.
3: Sagen, ja?
2: Jamaican Bam Bam.
3: Wir lassen ihn nochmal hochleben, den Sommer.
2: Hit Music Only, bis gleich.
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2: 8 Uhr in der Früh und zum Aufstehen gibt's gleich einmal 3 Hits am Stück und davor noch den Niki mit den Energy News.
3: Morgen! Österreichs Gefängnisse sind überfüllt und es gibt viel zu wenig Personal. Wozu das führen kann, sehen wir gerade auf tragische Weise. Zum zweiten Mal innerhalb von 2 Wochen ist jetzt ein Häftling in einer Justizanstalt getötet worden. Die Volksanwaltschaft warnt ja schon seit Monaten vor der schlechten Lage in den Gefängnissen. Auch seitens des Personals hat es da schon Streiks gegeben. Dann zeigt eine neue Studie, je mehr Zeit Jugendliche auf Social Media verbringen, desto schlechter denken sie über ihren Körper. Besonders groß ist der Druck da auf junge Frauen. 45% der jungen Österreicherinnen fühlen sich auf bearbeiteten Fotos mit Filtern schöner. In Sachen Social-Media-Verbot, da wird übrigens erwartet, dass die EU-Kommissionspräsidentin Ursula von der Leyen heute eine europaweite Regelung vorstellt. Und Fußballstar Lionel Messi hört auf. Seine argentinische Nationalmannschaft ehrt ihn jetzt nochmal mit einem Abschiedsmatch. Am 6. Oktober wird Messi in Buenos Aires beim Freundschaftsspiel gegen Benin auflaufen. Messi hat eine Karriere hingelegt wie kaum ein anderer. Er war insgesamt bei 6 WMs dabei. In der Torschützenliste liegt er mit 21 Toren auf Rang 2 hinter Kylian Mbappé.
4: Sonnig wird es heute nochmal und eigentlich sehr warm für September. 28 Grad werden es sogar in Wien, 26 in Innsbruck, 24 bei euch in Bregenz. Und je weiter man Richtung Westen schaut, desto eher ist dann auch der Regen mit dabei.
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2: Und der Energyverkehr immer noch Wien-Tangente, Fahrt Richtung Vösendorf, abschnittsweise 20 Minuten draufrechnen. Da wo's geht's. Gute Fahrt.
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2: Ich habe mir gestern auf Netflix so eine neue Doku angeschaut und ich habe wirklich nach 10 Minuten vor lauter Cringe abdrehen müssen. Weil das, kennst du das, wenn du dich so dermaßen fremdschämst, dass es körperlich fast schon wehtut?
4: Ja, kenne ich.
2: Wer dieses Gefühl auch haben möchte, ich habe in 10 Minuten hier für euch einen heißen Tipp.
4: Und jetzt haben wir für euch jede Menge Sommerfeelings nochmal. Lass mal ihn hochleben mit 3 Hits am Stück und Ischelle hier auf Energy.

0: Kennt ihr das, wenn man so ein krasses Gefühl von Fremdscham empfindet? Also so den richtigen Todescringe, dass man es körperlich fast nicht aushält, weil es so unangenehm ist.
1: Ja, kenne ich.
0: Dann habe ich jetzt was für euch. Erinnern wir uns gemeinsam kurz zurück an das Jahr 2024. Da waren die Olympischen Spiele in Paris.
1: Ja.
0: Und zum allerersten Mal eine neue Sportart dabei, nämlich Breakdancing.
1: Ja, ich erinnere mich.
0: Ja. Da gab es eine Breakdancerin aus Australien.
1: Auch an die erinnere ich
0: mich. Die zu einem Internet-Meme geworden ist. Und zwar Rachel Gunn, besser bekannt als Ray Gunn, weil die so absurd schlecht getanzt hat. Also es war wie, kannst du dich noch erinnern, diese komischen Bewegungen und sie war ein Rasensprenger und ein Känguru und so ein Klappmesser. Es war so unangenehm. Und diese Frau hat jetzt eine neue Doku auf Netflix, die heißt Untold Ray Gunn, wo sie ihre Seite der Geschichte erzählt, liebe Alina.
1: Und das macht es irgendwie besser oder ist...
0: Alina, ich will ganz ehrlich sein. Ich habe nicht mal 10 Minuten geschafft von dieser Doku. Ich muss es aber noch weiterschauen. Ich habe 10 Minuten geschafft und habe mir gedacht, du redst dich immer mehr
1: in
0: die Scheiße. Lass es sein. Es war so unangenehm.
1: Die Leute hätten sie jetzt ja schon vergessen.
0: Also wenn sogar die Eltern und die Freunde von ihr sagen...
1: Tun sie.
0: Ich will nicht spoilern, aber es wird immer schlimmer. Also, wenn ihr auch mal richtig krass fremdschämen wollt, schaut euch bitte diese Doku an auf Netflix, Untold Ray Gunn. Aber ich habe euch gewarnt, es wird unangenehm.

0: Schönen guten Morgen hier auf Energy zu einer durchaus aushaltbaren Uhrzeit, 20 nach 8 fast. 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
1: 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Und jetzt kriegt sie mal Hit Music Only. Lady Gaga und das ist Olivia Rodrigo. Schönen guten Morgen.

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2: Naja, so schnell kann's gehen, ist es heute schon wieder zu warm für die Übergangsjacke. Es waren wunderschöne 24 Stunden mit dir, aber wir müssen uns wieder verabschieden. Traurig, das genaue Wetter schauen wir uns gleich an, genauso wie drei Hits am Stück, die haben wir auch gleich für euch.
3: Das provoziert mich extrem, jetzt habe ich es extra rausgeholt, die Übergangsjacke.
2: Ja.
3: Was, jetzt hängt schon wieder im Kasten, was ist da los? Gut, alles klar. Stadtland Energy spielen wir übrigens auch gleich wieder mit euch, könnt ihr gerne mitraten, im Auto, im Büro oder im Geschäft, wo ihr gerade seid. Die Alina hat sie schon erwähnt, die drei Hits am Stück. Da ist Taylor Swift dabei und die Hymne von Macklemore, Hit Music Only.
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3: Eine virale Sensation aus der Slowakei. Adela gibt's gleich hier in drei Hits am Stück. 8.30 Uhr ist es jetzt und der Niki ist noch dran mit den Energy News.
4: Morgen.
20: Wird ins Kino gehen oder ein Konzert besuchen in Wien bald deutlich teurer? Die Stadtregierung plant offenbar einen sogenannten Kultur-Euro. Mit der Gebühr könnten Tickets für Events um ganze 12,5% teurer werden. Das so eingenommene Geld soll dann wiederum für Kulturförderungen verwendet werden. Bei der Kulturszene selbst kommt das aber gar nicht gut an. Manche prophezeien da schon, dass sie nach Niederösterreich oder ins Burgenland abwandern könnten. Dann gibt's jetzt Ermittlungen gegen einen bekannten österreichischen TV-Star. Es geht um Kindesmissbrauch und Kinderpornografie. Der Schauspieler soll sich selbst angezeigt haben, davor hat ihn aber seine Ex-Partnerin erpresst, deren Tochter soll er sexuell missbraucht haben. Die Staatsanwaltschaft Wien hat die Ermittlungen bestätigt, um wen es geht, ist aber nicht bekannt. Und manchmal ist nichts tun besser. Ein Hirnforscher hat jetzt erklärt, in welchen Situationen wir besser keine großen Entscheidungen treffen sollten, etwa wenn wir gestresst oder wütend sind, wenn wir krank sind oder, man kennt's, wenn wir hungrig sind. Auch spät am Abend soll man besser nichts Schwerwiegendes mehr entscheiden.
3: Und wenn man horny ist?
2: Da braucht nichts entscheiden.
3: Nein.
2: Ich glaube, wie jeder jetzt so eine Geschichte von sich im Kopf hat.
3: Oh, ja, ja.
2: Wir schauen aufs Energy-Wetter. Da wird es heute nochmal sehr, sehr warm für September. Bis zu 28 Grad sogar in Wien, 26 bei euch in Innsbruck, 24 in Bregenz. Und je weiter man von Westen Richtung Osten schaut, desto weniger Regen wird es dann auch.
3: Energy-Verkehr, das dauert länger in Wien auf der Tangente. Fahrt Richtung Vösendorf. Ihr verliert abschnittsweise eine gute Viertelstunde eurer Zeit.
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1: 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Ich meine, der Jürgen hat gerade gute Karten in dieser Woche, weil der hat die 8 Begriffe aufgestellt und 8 ist so eine ganz schwierige, magische Grenze, über die nur ganz wenige drüber kommen, habe ich das Gefühl.
2: Aber Nati, wir glauben an dich.
1: Ja.
2: Vielleicht kommst du ja drüber. Guten Morgen.
1: Guten Morgen.
3: Morgen.
1: So, lieber Nati, pass auf. Mit welchem Buchstaben machen wir das?
2: Auch schwer. Das W.
1: W?
2: Ja.
1: Wie Wilhelm?
2: Ja.
1: Das ist ja urschwer. Okay, gut. Nati, ich glaube an dich. 30 Sekunden ab jetzt.
2: Land.
3: Mensch.
2: Obst.
3: Weintraube.
2: Gegenstand.
3: Wand.
2: Vorname.
3: Walter.
2: Kleidungsstück.
3: Weste.
2: Etwas Essbares.
3: Wurst.
2: Gebäude.
3: Wohnhaus.
2: Stadt.
3: Wien.
2: Wort.
3: Wort.
2: Ja.
1: Ja, sehr gut.
2: Ja, etwas Schönes.
3: Weihnachten.
2: Promi.
3: Weiter.
1: Oh mein Gott!
2: Nati, du hast schon gewonnen.
1: Du hast gewonnen. Das war Gegenstand Wand, habe ich jetzt nicht gelten lassen. Ja, eine Wand ist kein Gegenstand.
2: Okay. Wäre auch okay gewesen. Land Wels, ja, wenn wir sagen...
1: Naja, Wels ist ein...
3: Wels ist ein Land.
1: Ist ein Land.
2: Ah, Wales.
1: Ja, Wales.
2: Ich war Wales in Oberösterreich.
1: Weißt du?
3: Nein.
2: Das Landei
1: Alina,
2: denkt an Wales.
1: Es gibt außer von Oberösterreich noch eine größere Welt, ja? Nur, dass wir uns auskennen. Okay.
2: Ich denke mal, hey, wo ist ein Wales, ein Land? Was ist jetzt mit euch los?
1: Okay, Wales und nicht Bös.
2: Okay.
1: Alles klar.
2: Nati, neuer Wochenrekord liegt bei dir, wenn
1: 9
2: er hält.
1: 9 Begriffe, ja. Let's go.
2: Dann geht der Gutschein an dich. Wir drücken ganz fest die Daumen.
1: So, und weiter geht's natürlich morgen. Jetzt wird's halt richtig schwierig.
2: Ja.
1: Wer schafft mehr als 9 Begriffe? Gerne auf WhatsApp schreiben. 0676 60 60 70 1.
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0: Bitte, ist das fein heute draußen? Schönen guten Morgen, 8.49 Uhr, hier ist Energy. Das ist ein Traumtagerl.
1: Das ist ein goldener Herbsttag. Genauso hast du bestellt, ha?
0: Ich muss kurz was klarstellen. Weil ich jetzt wochenlang immer gesagt habe, ich freue mich auf den Herbst.
1: Ja.
0: Das meine ich damit, ja? Keine Temperaturen mehr von 40 Grad und Schwitzen und Wespen und Gelsen. Das ist jetzt meine Primetime gerade.
1: Das sind die 2% vom Herbst, David. Der Rest ist regnerisch, grau und kalt.
0: Ja.
1: Und das liebe ich ja, wenn sich die Leute dann nur das Beste rauspicken. Weißt du, ich nehme den Sommer mit all seinen Facetten. Aha. Ecken und Kanten, Hitzewellen oder...
0: Du hast ja nie gejammert, wenn es in deiner Wohnung 32 Grad gehabt hat. Nein, gar nicht.
1: Ich habe vielleicht mal gejammert. Ein, zwei Mal.
0: Wir sind ja Österreicher beide, oder? Ja, guten Morgen.

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1: Gleich starten wieder 40 Minuten Hits nonstop hier auf Energy mit ganz vielen Lieblingssongs. Ich sage nur mal Room 5. Christina Aguilera, Move Like Jagger.
2: Ja, ist geil.
1: Ja, super geil.
2: Dann eine von Bruno Mars. Ja, was ist eigentlich eine Sommernummer, finde ich.
1: Ja.
2: Dua Lipa ist auch mit am Start. Michiko, ein viraler Sommersound. Mhm. Auch gleich für euch. Das ist Hit Music Only am Mittwoch.
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0: Luxemburg, Malta und Slowenien. Dann will Kanada stärker an Europa rücken. Der kanadische Premier ist am Vormittag im EU-Parlament zu Gast. Kommissionspräsidentin Ursula von der Leyen hält da in diesen Minuten ihre Rede zur Lage der EU. Themen sind da neben der Kooperation mit Kanada auch KI, die Ukraine und das Social-Media-Verbot für Jugendliche. Und wenn Hundebesitzer aufs Handy schauen, lassen sie öfter mal was liegen, nämlich Hundekot. Das zeigt eine neue Studie aus England. Wer beim Gassigehen Kopfhörer drin hat oder auf TikTok scrollt, der ist abgelenkt und übersieht oft, was der eigene Hund macht und eben vielleicht hinterlässt.
1: Ich sehe auch sehr, sehr viele, lassen uns absichtlich liegen.
0: Okay.
2: Bringen Sie zur Anzeige, David.
1: Ja, das ist mir mein Leben auch nicht wert, aber ich denke mir die ganze Zeit so, hey, wenn du dir zu gut dafür bist, die Scheiße von deinem Hund aufzuheben, dann hab keinen Hund.
0: Hund, absolut.
2: Wir schauen aufs Energy-Wetter. Da wird es heute relativ warm für Herbst und September, muss man sagen. Es werden 24 Grad in Bregenz, 26 in Innsbruck und sogar bis zu 28 in Wien. Und das vor allem Richtung Osten mit jeder Menge Sonnenschein.
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1: Unter Energyverkehr immer noch Wien-Tangente, Fahrt Richtung Vösendorf, abschnittsweise eine Viertelstunde draufrechnen. Daraus geht natürlich gute Fahrt.
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1: 9:02, guten Morgen. Zeit für 40 Minuten Hits nonstop, hätte ich gesagt.
2: Ich glaube auch, deswegen quatscht man nicht lange, schnappt euch einen Kaffee und freut euch auf Maroon 5, Bruno Mars, einen Banger von Dua Lipa und die virale Nummer Michiko. Das alles gibt's nämlich jetzt für euch. Das ist Hit Music Only hier auf Energy. Und damit einen wunderschönen guten Morgen am Mittwoch.

0: mittendrin in 40 Minuten Hits nonstop. Und ob das jetzt Spätsommer ist oder der goldene Herbst, das kann man sich heute aussuchen.
1: Ja, im Osten sogar bis zu 28 Grad.
0: Alright.
1: Und den spätsommerlichen Sound dazu, den gibt's von uns mit Chico jetzt hier. Das ist Hit Music Only. Guten Morgen.

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1: 95 Millionen Menschen hören im Monat Ariana Grande. Das ist eine Hausnummer und eine Ansage. Und das ist jetzt hier bei uns in der Energy Playlist. Das ist Hit Music Only.

0: du weißt, wer Batman ist.
1: Ja.
0: Du weißt, wer Spider-Man
1: ja.
0: ist. Weißt du, wer Wolverine ist?
1: Ja, der mit den Scherenhänden. Oder? Edward ist das mit den Scherenhänden, aber mit den Krallen.
0: Mit den Krallen.
1: Ja.
0: Wird gespielt von?
1: Ja, warte.
0: Ja, genau.
1: Hugh Jackman.
0: Nicht schlecht,
1: ja,
0: Alina.
1: Wirklich.
0: Und jetzt gibt's ein Spiel dazu.
1: Ja, cool.
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0: Ich habe jahrelang auf dieses Spiel gewartet, auf Marvel's Wolverine. Gestern ist es rausgekommen. Ich habe zu meiner Freundin gesagt, Schatzi, du brauchst auch eine Solo-Beschäftigung für diesen Abend. Ich habe das gezockt. Es hat so Spaß gemacht. Also ich muss sagen, für alle Marvel-Fans, für alle Wolverine-Fans, es ist ein richtig, richtig geiles Spiel, krass inszeniert. Ich muss aber auch eine Warnung aussprechen an dieser Stelle. Es ist ein kurzes Spiel, also man kriegt jetzt nicht so viel für sein Geld. Und es ist so blutig. Also wirklich der rote Saft, der spritzt über die Leinwand. Es
1: stopp.
0: Ganz, ganz klar für Erwachsene. Aber Marvel's Wolverine, es ist ein absoluter Vibe.
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0: Können wir?
1: Ja dann.
0: Herzlich willkommen am,
1: Mittwochvormittag mittlerweile. Energy.
0: Shakira und 40 Minuten Hits nonstop gleich für euch.
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0: 10 Uhr am Mittwochvormittag. Herzlich willkommen mit den Energy News und mit dem Niki.
19: Morgen. Wo gibt's das günstigste Öffi-Netz? Nicht in Österreich. Wir sind im sogenannten Klimaticket-Ranking von Greenpeace vom Stockerl auf Platz 4 abgerutscht. Grund sind die übermäßig stark gestiegenen Ticketpreise. Seit 2023 sind Klimaticket und die Wiener Linienjahreskarte um 25% teurer geworden. Das beste Preis-Leistungs-Verhältnis, das gibt's übrigens in Luxemburg, Malta und Slowenien. Dann will Kanada stärker an Europa rücken. Der kanadische Premier ist am Vormittag jetzt im EU-Parlament zu Gast. Kommissionspräsidentin Ursula von der Leyen hält

0: 70.000 Euro.
1: Was?
0: Nein. Aber gut, ich kann es mir vorstellen. 10:01, wir kommen zum Energy weiter. Gestern 27 Grad in Bludenz oder Innsbruck, 26 in Feldkirchen und heute nochmal ab ins Wasser und abkühlen. Es ist nochmal Spätsommer angesagt bei bis zu 28 Grad heute, ganz im Westen aber nur bis zu 18.
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0: Der Energy-Verkehr mit dem längsten Stau auf der A23. Es dauert 15 Minuten noch immer länger auf der Südosttangente in Fahrtrichtung Inzersdorf zwischen dem Knoten Irstetten und dem Knoten Prater.
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0: Hola, bienvenido.
3: Ja, buenvenidos.
0: Ja, willkommen zurück aus Mexiko.
3: Gracias.
0: Und wie war's?
3: Ja, traumhaft. Ich bin nur am Strand gelegen, hab Tacos gegessen. Sehr
0: Bräune.
3: Genossen.
0: Bräune kann ich gerade noch nicht einschätzen.
3: Bräune, ich trage immer 50er Sonnencreme auf, also nicht zu viel.
0: Ja, das ist aber bei Maipur. Na gut, Niki, was hast du gerade erzählt? Klimaticket, wir sind auf Platz 4?
3: Ja, wir sind auf Platz 4.
0: Ist okay.
3: Ja.
0: Aber wenn man will, dass das häufiger genutzt werden soll, dann kann man auch weiter runter, um wieder zurück auf Stockholm zu kommen. Guten Morgen an alle Langschläfer, schönen Vormittag an den Rest.

10.16 Uhr. Kendrick Lamar und SZA, auch beim Super Bowl damals aufgetreten, wer sich noch erinnern kann. Der nächste wird schon geplant. Noch nicht J-Lo,

einfach mal durch diesen Tag viben, oder? Mein Mittwoch bei strahlendem Sonnenschein. Es könnte uns schlechter gehen. Und dann kommt auch noch 50 Cent gleich nach Malcolm Todd auf Energy.

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1: 3 Monate noch bis Weihnachten. Ein bisschen mehr sogar. Und jetzt Achtung, ich habe gestern schon das erste Weihnachtsgeschenk bestellt. Ich habe mir gestern gedacht, ich habe eine Idee, einfach bestellt. Und ich habe schon was für Weihnachten. Verrückt, oder? Auch in 100 einfach mal weg. Mühsam. Aber wie gesagt, 3 Monate vor Weihnachten, schon ein bisschen angenehmer, dass man etwas hat. Und falls euch auch schon was auffällt und einfällt und ihr euch denkt, eigentlich kann man das jetzt schon besorgen, weil warum nicht? Vielleicht hilft 100er von uns, denn ab Montag gibt's jeden Morgen einen.
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2: 4 Minuten vor 11 in 4 Minuten die Energy News und danach wieder 40 Minuten Hits nonstop.
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2: Punkt genau 11 Uhr. Herzlich willkommen am Mittwochvormittag. Hier sind die Energy News mit dem Niki.
19: Hi.
10: Wenn ihr einen Termin beim Arzt braucht, müsst ihr immer länger warten. Das kommt euch nicht nur so vor, das zeigt auch die neue Studie zu den Wartezeiten bei Kassenärzten. Im Schnitt müssen wir auf einen Facharzttermin 34 Tage warten. Da gibt es auch Unterschiede zwischen den Bundesländern. Am schnellsten geht es in Wien, am längsten dauert es im Burgenland und in Vorarlberg. Dann hat es in der Corona-Pandemie ja viele Hilfszahlungen an heimische Unternehmen gegeben. Insgesamt 47 Milliarden Euro hat die Finanzierungsagentur des Bundes ausgezahlt. Einiges davon zu Unrecht, sagt jetzt das Finanzministerium. Bei Kontrollen ist aufgedeckt worden, dass rund 160 Millionen zu Unrecht ausbezahlt worden sind. Die betroffenen Firmen müssen jetzt mit einer Rückforderung rechnen. Und in der Schweiz, da hat eine Frau 1.706 Euro für ein veganes Nusskipferl gezahlt, und zwar unabsichtlich. Bei der Kartenzahlung ist ihr nämlich ein Fehler passiert. Die Frau wollte eigentlich nur ihre vierstellige PIN eingeben, hat aber nicht gecheckt, dass das Gerät gerade das Feld für das Trinkgeld anzeigt. Der Fehler ist erst 2 Wochen später aufgeflogen. Mittlerweile hat die Frau das Geld wieder auf ihrem Konto.
2: Ist auch ganz entscheidend, was man da für einen PIN-Code hat.
10: Ja.
2: Sehr gut. Da finde ich jetzt vielleicht zu lustig, aber alles schon. Puff, 11.01, wir kommen zum Energy-Wetter. Im Osten ist es heute länger sonnig, im Westen wird es bald mal bewölkt und noch später gibt es noch Blitz und Donner. Ab Mitternacht kommt auch zu uns.

0: Tage muss man warten auf einen Termin?
1: Ja.
0: Wahnsinn. Und ich kann das einfach so unterschreiben, weil mir das auch ähnlich passiert ist beim MR, beim Röntgen. Mhm. Es ist so mühsam. Aber ja, die Leute sind einfach zu viel beschäftigt und es gibt vielleicht zu wenige. Aber es gibt auf jeden Fall nicht zu wenig Hit Music Only, nämlich 40 Minuten lang. I'm moving to the sun. Was gibt's für ein Lacher beim Übergang? Verstehe ich jetzt nicht.

11.15 Uhr habt ihr das ganze Macklemore und Ed Sheeran Drama mitbekommen. Würde jetzt den Rahmen sprengen, aber die Kurzfassung: Ed Sheeran verliert gerade all seine Support Acts, weil er Macklemore als solchen auch gekickt hat. Geht um Free Palestine. Und Eddie hat doch versucht, alle Wogen zu glätten. Es ist ihm aber nicht gelungen und jetzt reißt ihm auch irgendwie alles andere ab. Aber naja, immerhin hat er eine neue Hitsingle.

Also normalerweise sind sie ja zu sechst, aber zwei nehmen sich aktuell gerade eine Pause und trotzdem haben wir sie im ganzen Paket. Cat's Eye mit einer neuen Single draußen namens Animal. Die gibt's jetzt auf Energy und weil wir Hit Music Only rund um die Uhr spielen, gibt's noch Drake dazu und Teddy Swims. Euer Mittwoch.

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1: Hey, nicht wundern, falls ihr besonders gut gekleidete Menschen im Raum Wien rumlaufen seht. Es ist die Vienna Fashion Week die Woche. Heute nochmal im Sommerlook, auch wenn ich letztens gelesen habe, dass mit dem Herbst die Zeit der besseren Outfits zurückkommt. Sonnenbrille regelt heute und Energy mit Hit Music Only ja sowieso. Die Nummer, MX mit Macklemore, gleich.
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3: Kanada, ein Teil der EU?
4: Na, hören wir mal rein. Hier sind die Energy News um 12 mit Paul. Schöne Mittagszeit. Ja, wird Kanada bald ein Teil der Europäischen Union sein? EU-Kommissionspräsidentin von der Leyen denkt über eine assoziierte EU-Mitgliedschaft Kanadas nach. Die Beziehung zu Kanada soll auf das höchstmögliche Niveau gebracht werden, meint von der Leyen heute bei ihrer Rede zur Lage der Union. Sie will mit dem kanadischen Premierminister Carney darauf hinarbeiten, dass die EU und Kanada weiter zusammenwachsen. Dann hat es in der Corona-Pandemie ja viele Hilfszahlungen an österreichische Unternehmen gegeben. Insgesamt 47 Milliarden Euro hat die Finanzierungsagentur des Bundes ausgezahlt. Einiges davon aber zu Unrecht, sagt jetzt das Finanzministerium. Ja. Bei Kontrollen ist aufgedeckt worden, dass rund 160 Millionen zu viel ausbezahlt worden sind. Die betroffenen Firmen müssten jetzt mit einer Rückforderung rechnen. Und wir schauen noch zum Fußball. Die Europa League startet heute in ihre neue Saison, auch gleich mit österreichischer Beteiligung. Sturm Graz empfängt den französischen Club Rennes. Los geht's um 21 Uhr. Morgen ist dann auch Salzburg im Einsatz, auswärts bei Levski Sofia aus Bulgarien.
3: Das Energy-Wetter. Die nächsten zwei Tage kommt der Herbst. Das Wochenende wird dann aber wieder angenehm sonnig. Aktuell 19 Grad in Linz, 20 in Wien und 21 in Graz.
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3: Ihr müsst 10 Minuten mehr einplanen, wenn ihr beim längsten Stau dabei seid. Und zwar in Salzburg auf der A10, auf der Tauernautobahn. In Fahrtrichtung Salzburg ein defektes Fahrzeug zwischen Kuchl und Hallein.
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Der 16. September, es ist ein Mittwoch und ich hatte gestern Jungsabend. Dementsprechend habe ich wieder nichts geschlafen, aber Gym später trotzdem. Disziplin, meine neue Eigenschaft. Jedenfalls hat mein Kumpel gestern gesagt, Lieder werden einfach mit öfter hören besser. Versuchen wir es mit der neuen von Kygo. Hier ist Save My Love auf NRJ.

0: liebe diesen Song, oder? Der ist doch so gut. Die Black Eyed Peas mit Where is the Love?
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0: 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Schönen Mittwoch mit.
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13: 13 Uhr, die Energy News mit Paul.
14: Schönen Mittwoch. EU-weite Social-Media-Altersgrenzen, die hat Kommissionspräsidentin von der Leyen heute angekündigt bei ihrer Rede zur Lage der EU. Kinder unter 13 sollen keine sozialen Netzwerke benutzen, unter 15 soll es kein eigenes Nutzerkonto geben. Von 13 bis 15 soll es nur sogenannte Minikonten geben, die von Eltern eingerichtet und beaufsichtigt werden. Wenn ihr einen Termin beim Arzt braucht, müsst ihr immer länger warten. Das kommt euch nicht nur so vor, das zeigt auch die neue Studie zu den Wartezeiten bei Kassenärzten. Im Schnitt müssen wir für einen Facharzttermin 34 Tage warten. Da gibt es auch Unterschiede zwischen den Bundesländern. Am schnellsten geht's in Wien, am längsten dauert es hingegen im Burgenland und in Vorarlberg. Und in Italien ist jetzt der älteste Mann Europas gestorben. Vito Antonio Lovallo hat das unglaubliche Alter von 112 Jahren erreicht. Er ist im März 1914 geboren worden, also noch vor Beginn des Ersten Weltkriegs. Lovallo war Hirte und Maultiertreiber, noch mit weit über 100 hat er gearbeitet. Italien zählt zu den Ländern mit der höchsten Rate an Menschen über 100.
13: Weil la dolce far niente. 13.01 das Energy Wetter. Heute Sonne, morgen schon ein bisschen mehr Wolken, am Wochenende dann wieder Sonne und so geht's diesen Herbst hin und her. Und das Ganze bei angenehmen Temperaturen. 21 Grad aktuell in Linz, 22 in Klagenfurt, 24 in Eisenstadt.
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13: Wir machen weiter mit dem Energy-Verkehr, mit dem längsten Stau und schauen auf die A13, auf die Brenner-Autobahn. 10 Minuten dauert es länger aufgrund von Bauarbeiten in Fahrtrichtung Italien zwischen Matrei-Steinach und Brenner-Nord.
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13: Halbzeit, Mittwoch 13 Uhr. Zeit für einen Pep-Talk, glaube ich. Also Leute, die erste Hälfte ist vorbei. Waren ein paar gute, ein paar nicht so gute Dinge dabei. Im Großen und Ganzen kann man aber drauf aufbauen. Und wir alle wissen, die zweite Hälfte hält immer noch ein paar Überraschungen bereit. Also raus da mit Energie, mit Lust und mit Leidenschaft. Und mit 40 Minuten Hits nonstop. Rihanna, Benson Boone, Eminem und Temper City in den nächsten 10 Minuten. Na dann, gute Unterhaltung.

Ja, das passt jetzt perfekt. 13.16 Uhr, das war Rihanna mit Diamonds. Und dann reden wir kurz mal drüber, dass ich mit meiner Verlobten letzte Woche Ehering probiert habe. Boah, Leute, das war echt, also das war mal neu. Und schon echt sehr gewöhnungsbedürftig für mich. Liebe Ehemänner, gerne auf Insta bei mir melden. Kevin-Pittichev, wie war das für euch? Ich dachte nämlich immer, ich nehme einfach irgendeinen, aber das ist auf einmal schon echt eine Challenge. Und auch Taylor Swift hat sich sehr viele Gedanken über sowas gemacht die letzten Monate.

Die Sonne scheint uns ins Gesicht, zumindest irgendwann heute noch. Vielleicht blocken die ganzen Wände im Büro noch ab, aber wenn ihr heute Feierabend macht, ist noch ein Stück Sonne da für euch. Und um den Vibe jetzt schon ein bisschen zu spüren, um jetzt die sonnige Stimmung intus zu haben, Musik zum Lauter drin. Hit Music Only auf Energy. Jetzt mit Chico und gleich danach mit Sabrina Carpenter und TJ.

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0: die EU, die Spritbremse und der Nusskipferl. Gleich Thema in den Energy News.
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0: 14 Uhr am Mittwochnachmittag. Hier sind die Energy News mit Paul.
17: Hi, schönen Nachmittag. Wie steht es um die EU? Dazu hat heute Kommissionspräsidentin von der Leyen ihre Rede zur Lage der Union gehalten. Da hat sie unter anderem darüber gesprochen, dass Kanada eine assoziierte EU-Mitgliedschaft bekommen soll. Themen waren auch ein geplantes Social-Media-Verbot für unter 13-Jährige und umfassende Winterhilfen für die Ukraine. Außerdem soll Europa besser auf den Klimawandel und seine Folgen vorbereitet werden. Wird die Spritpreisbremse bei uns in Österreich weiter verlängert? Das ist aktuell noch unklar. Eine Entscheidung dürfte es Ende des Monats geben. Die Regierung sieht Österreich dank der Spritpreisbremse im Vorteil. Wir kommen besser durch diese Krise als andere Länder, meint Wirtschaftsminister Hartmannsdorfer. Die Spritpreise wären deutlich günstiger als in vielen anderen Ländern. Und in der Schweiz hat eine Frau 1.706 Euro für ein veganes Nusskipferl gezahlt, und zwar unabsichtlich. Bei der Kartenzahlung ist ihr nämlich ein Fehler passiert. Die Frau wollte eigentlich nur ihre vierstellige PIN eingeben, hat aber nicht gecheckt, dass das Gerät gerade das Feld für das Trinkgeld anzeigt. Der Fehler ist erst 2 Wochen später aufgefallen, mittlerweile hat die Frau das Geld aber wieder auf ihrem Konto.
0: Halleluja. 14.01 das Energy-Wetter, Regenschirm können wir später denken, jetzt noch Sonnenbrillenzeit. Gewitter kommen auch erst später auf uns zu. Bis dahin 25 Grad in Wien oder in St. Pölten, 27 in Salzburg und 21 in Bregenz.
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0: Ab zum Energyverkehr und zum längsten Stau, der auf der A10 auf der Tauernautobahn, und zwar in beiden Fahrtrichtungen zwischen dem Knoten Villach und Villach West.
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0: An alle Lehrerinnen und Lehrer, die jetzt für heute mal Schluss machen, wahrscheinlich aber trotzdem auch irgendwie den nächsten Tag vorbereiten müssen. Ihr seid so wichtig, ihr seid so cool und dementsprechend widme ich euch jetzt mal ganz speziell 40 Minuten Hits nonstop. Ich weiß, es gibt so viele Berufe, die so wichtig sind für die Gesellschaft, aber dieses Jahr hat noch ein paar andere Tage. Also jetzt mal Cheers auf die Lehrer-People mit Teddy Swims of Energy.

Wir haben schon eine echt coole Playlist, oder? Jetzt geht's ganz neutral betrachtet. Sind wir schon ein sehr cooler Sender, oder? Und das macht ja euch genauso cool. Ich meine, wir haben die Sugar Babes gleich und davor Rapper H, der so viel Talent mitbringt und einen alten Klassiker. You can

0: Beyoncé und Sarah Larsson gleich auf Energy. Davor nochmal eine Erinnerung.
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0: Und dann hören wir uns morgen wieder. Cash out, bleibt gesund und tschüss.
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1: Hallo am Mittwoch, meine Lieben. Ich bin's wieder, die Walli, hier für euch im Studio. Und ich hab Bock auf diese wirklich geniale Playlist, die da auf uns wartet. Los geht's gleich mit Shakira, Louis Capaldi und besonders freue ich mich auf Timbaland. Die und mehr gleich bei uns auf Energy.
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14: Wir haben es 15 Uhr. Willkommen auf Energy mit mir, der Walli, und willkommen im News Update mit Paul.
15: Schönen Mittwoch. Wird Kanada bald ein Teil der Europäischen Union sein? EU-Kommissionspräsidentin von der Leyen denkt über eine assoziierte EU-Mitgliedschaft Kanadas nach. Die Beziehung zu Kanada soll auf das höchstmögliche Niveau gebracht werden, meint von der Leyen heute bei ihrer Rede zur Lage der Union. Sie will mit dem kanadischen Premierminister Carney darauf hinarbeiten, dass die EU und Kanada weiter zusammenwachsen. Rund 5.140. So viele Firmenpleiten werden heuer in den ersten drei Quartalen erwartet. Das entspricht ungefähr dem Niveau des Vorjahres. Betroffen sind da vor allem der Handel, das Baugewerbe, die Gastro- und Beherbergung. Im Schnitt haben heuer jeden Tag 19 Betriebe Insolvenz angemeldet. Und in Italien ist jetzt der älteste Mann Europas gestorben. Vito Antonio Lovallo hat das unglaubliche Alter von 112 Jahren erreicht. Er ist im März 1914 geboren worden, also noch vor Beginn des Ersten Weltkriegs. Lovallo war Hirte und Maultiertreiber, noch mit weit über 100 hat er gearbeitet. Italien zählt zu den Ländern mit der höchsten Rate an Menschen über 100.
14: Genießt das Wetter, solange es noch schön ist. Ab morgen gibt es dann wieder deutlich mehr Regen bei uns in Österreich. Im Süden dann sogar über den ganzen Tag verteilt. 20 Grad werden es dazu in Wien und Innsbruck.
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14: Den längsten Stau Österreichs gibt es aktuell auf der A8 Richtung Deutschland. Braucht ihr ca. 15 Minuten länger zwischen Raststation Eistersheim und Haag im Hausruck.
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14: Mittwochnachmittag. Hälfte der Woche ist geschafft und wir starten Vollgas in die zweite mit einem meiner Lieblingssounds momentan. Shakira zusammen mit Burna Boy. Extrem geil zum Mitsingen, auch wenn man vielleicht nicht jedes Wort versteht. Dai Dai, jetzt auf Energy.

Ein bisschen was haben wir heute am Nachmittag noch vor uns. Dazu jetzt die allerbesten Sounds. Den brandneuen, wirklich saugeilen Song von der Queen Miley gibt's gleich. Zuerst aber noch Sam Fender an der Gitarre und Tame Impala zusammen mit Jenny. Dracula, jetzt für euch auf Energy in 40 Minuten Hits nonstop.

Der perfekte Misch aus chilled und aufregend zugleich. Ja, das haben Ed Sheeran und Martin Garrix bekommen. Repeat it, jetzt bei uns auf Energy. 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

0: eigentlich ein bisschen ein skurriles Konzept, ein Casting für eine Popgruppe zu machen, hat aber in dem Fall wirklich extrem gut funktioniert. Cat's Eye wurde einfach gecastet, 120.000 Bewerberinnen, 6 sind es dann geworden, haben dann die besten Produzenten hingesetzt bekommen, die zum Beispiel auch mit Ariana Grande gearbeitet haben. Also kein Wunder, dass die einfach krass geworden sind. Animals, ihren 12 von 10 Banger, den gibt's gleich bei uns auf Energy.
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2: Wir zünden den Countdown in den Feierabend, wie immer mit 40 Minuten Hits nonstop und gehen rein mit Rap-God Eminem, dem trendy DJ Ugel, Alex Warren und vielen, vielen mehr gleich nur hier bei uns auf Energy.
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16: Hallo, du, wir sind Freitagabend echt zu sechst. 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Irgendwie auch Action. Und bitte nicht vergessen, die Sandy ist ja noch Single, ein bisschen Party wäre also auch gut. Hast du da schon eine Idee?
17: Ja, klar.
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2: Punkt 16 Uhr haben wir es. Ihr hört Energy mit Midawali und jetzt die News beim Paul.
19: Schönen Nachmittag.
11: EU-weite Social-Media-Altersgrenzen, die hat Kommissionspräsidentin von der Leyen heute angekündigt bei ihrer Rede zur Lage der EU. Kinder unter 13 sollen keine sozialen Netzwerke benutzen, unter 15 soll es kein eigenes Nutzerkonto geben. Von 13 bis 15 soll es nur sogenannte Minikonten geben, die von Eltern eingerichtet und beaufsichtigt werden. Dann hat es in der Corona-Pandemie ja viele Hilfszahlungen an österreichische Unternehmen gegeben. Insgesamt 47 Milliarden Euro hat die Finanzierungsagentur des Bundes ausgezahlt. Einiges davon zu Unrecht, sagt jetzt das Finanzministerium. Bei Kontrollen ist aufgedeckt worden, dass rund 160 Millionen zu viel ausbezahlt worden sind. Die betroffenen Firmen müssen jetzt mit einer Rückforderung rechnen. Und in der Schweiz hat eine Frau 1.706 Euro für ein veganes Nusskipferl gezahlt, und zwar unabsichtlich. Bei der Kartenzahlung ist ihr nämlich ein Fehler passiert. Die Frau wollte eigentlich nur ihre vierstellige PIN eingeben, hat aber nicht gecheckt, dass das Gerät gerade das Feld für das Trinkgeld anzeigt. Der Fehler ist erst 2 Wochen später aufgefallen, mittlerweile hat die Frau das Geld aber wieder auf ihrem Konto.
2: Heute ist es noch angenehm beim Wetter, ab morgen wird es dann schon ein bisschen herbstlicher. Es regnet deutlich mehr in Österreich als noch heute, dazu wird es auch wieder kälter mit 20 Grad in Wien und 17 in Klagenfurt.
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2: Auf den Straßen ist auch ein bisschen was los. Am längsten braucht ihr gerade in Wien auf der A23 Richtung Hirschstetten. Circa 15 Minuten könnt ihr da mehr einplanen zwischen Hansenkurve und Knoten-Kaisermühlen.
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2: Was gibt es Schöneres? Also die letzten paar Sonnenstrahlen des Tages durch die Autoscheibe zu genießen und dazu geile Sounds zu hören. Wir starten rein mit Ushell und seinem aktuellen Brett. Moving to the Sun, jetzt auf Energy, Hit Music Only.

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0: Ab geht's in die Freiheit mit all euren Lieblingshits und 40 Minuten Hits nonstop. Wir haben Florida, meinen Never-Ending-Crush Justin Bieber, Pop-Ikone Sabrina Carpenter und viele geniale Artists mehr gleich bei uns auf Energy.
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0: Ganz genau 17 Uhr haben wir es. Happy Feierabend und wir gehen rein ins Energy News Update mit Paul.
23: Hallo, schönen Mittwoch. Wie steht es um die EU? Dazu hat heute Kommissionspräsidentin von der Leyen ihre Rede zur Lage der Union gehalten. Da hat sie unter anderem darüber gesprochen, dass Kanada eine assoziierte EU-Mitgliedschaft bekommen soll. Themen waren auch ein geplantes Social-Media-Verbot für unter 13-Jährige und umfassende Winterhilfen für die Ukraine. Außerdem soll Europa besser auf den Klimawandel und seine Folgen vorbereitet werden. Dann hat die Polizei heute in Niederösterreich einen Messerangreifer erschossen. Passiert ist das Ganze in Bad Vöslau. Die Polizei ist wegen einer gefährlichen Drohung alarmiert worden. Der Mann soll seine Partnerin mit einem Messer schwer verletzt haben. Dann ist er erschossen worden. Die Ermittlungen laufen. Und das Hotel Sacher in Wien zählt offiziell zu den Besten der Welt. Bei der Verleihung eines international renommierten Rankings landet das Haus auf Platz 42 und rückt damit weiter vor. Die Auszeichnung gibt es im Jubiläumsjahr des 150-jährigen Bestehens. Aus dem deutschsprachigen Raum haben es überhaupt nur 2 Hotels in die Rangliste geschafft.
0: Genießt die Sonne, ab morgen wird es wieder grau bei uns in Österreich. Weniger Sonne, mehr Regen und es wird ordentlich kälter mit 20 Grad in Wien und Eisenstadt.
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0: Den längsten Stau Österreichs gibt es immer noch in Wien auf der A23 Richtung Hirschstetten. Der braucht jetzt ca. 20 Minuten länger zwischen Hansumkurve und Knoten-Kaisermühlen.
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0: Willkommen in der Freiheit und willkommen hier auf Energy. Wir gehen rein. In 40 Minuten hitzen und stopp. Gleich einmal mit einem geistig guten Banger. Harry Styles, die perfekten Chill-Vibes. Jetzt bei uns auf Energy als Start in die neue Stunde.

Niemand kann so wie sie. Taylor Swift mit I Knew It, I Knew You. Ihr neuester Soundtrack jetzt auf Energy in 40 Minuten Hits nonstop.

0: Mittwochnachmittag, die Straßen, die sind ein bisschen voll. Die Laune, die steigt aber, weil da, Leute, Feierabend und ich spiele euch, egal wohin es gerade geht, bei euch die allerbesten Sounds dazu. DJ Goja haben wir da zum Beispiel gleich mit einem sehr coolen und sehr trendy Sound und auch sexy Latino-Vibes von Bad Bunny. Nur hier auf Energy, Hit Music Only.
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3: Ich freue mich. Ich bin hyped, Leute. Gleich nach Punkt warten wieder die steilsten Banger in 40 Minuten Hits nonstop. Katy Perry Hammer, Tampa City, Somba auch. Saugeil, let's go. Gleich nach Punkt hier auf Energy.
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3: Ganz genau 18 Uhr haben wir es und wir starten in den Mittwochabend hier auf Energy mit den News mit Paul.
28: Schönen Abend. Der Untersuchungsausschuss im Fall Christian Pilnercheck ist heute aus der Sommerpause zurückgekehrt. Die erste Auskunftsperson war Ex-Justizministerin Alma Sadic. Eine mögliche Einflussnahme ihres damaligen Ressorts auf die Ermittlungen hat sie bestritten. Das hat die ÖVP vorgeworfen. Morgen ist dann noch die aktuelle Justizministerin Anna Sporer als Auskunftsperson geladen. Dann gibt es schwere Vorwürfe gegen den Kabarettisten Günter Pahl, besser bekannt als Gunkel. Gegen ihn wird wegen Kindesmissbrauchs ermittelt. Vor ein paar Jahren soll er die kleine Tochter seiner damaligen Lebensgefährtin missbraucht haben. Die Frau und deren Mutter sollen Gunkel anschließend damit erpresst haben. Alle drei sind angeklagt. Und wir schauen noch zum Fußball. Die Europa League startet heute in ihre neue Saison, auch gleich mit österreichischer Beteiligung. Sturm Graz empfängt den französischen Club Rennes, los geht's um 21 Uhr. Morgen ist dann auch Salzburg im Einsatz, auswärts bei Levski Sofia in Bulgarien.
3: Das Wetter macht am Morgen nimmer so viel Spaß. Deutlich mehr Regen in ganz Österreich, nur mehr wenig Sonne und es wird kälter. 20 Grad sind's morgen in Wien und Innsbruck.
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3: Auf den Straßen ist immer noch ein bisschen was los. Am längsten dauert es in Wien auf der A23 Richtung Hirschstetten. Circa eine halbe Stunde könnt ihr mehr einplanen zwischen Verteilerkreisfavoriten und Knoten Kaisermühlen.
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3: Willkommen im Mittwochabend. Super fein, dass ihr mit dabei seid und es geht richtig steil los. Gleich mit meinem Forever-Lieblingssound von Katy Perry. Erst aber noch die Newcomer-Band Tampa City, Self-Aware, stabiler Erfolgshit. Und jetzt bei uns auf Energy für euren Mittwochabend. Hit Music Only.

seit Tag 1 Number One Fan. Ariana Grande, eine komplette Queen und jetzt Bones of Energy mit Hate That I Made You Love Me in 40 Minuten Hits nonstop.

So muss Radio. Und wir machen gleich weiter mit was für euch Swifties. Opalite für euch in der Playlist. Davor aber noch was Fetziges. Talk to You, perfekt zum Mitviben im Auto. Und jetzt auf Energy. 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

0: eine Runde geben wir uns noch. 40 Minuten Hits nonstop stehen an, wie immer gleich nach Punkt. Und auch diese Stunde wieder Banger nach Banger mit dabei. Teddy Swims, Calvin Harris und auch super nice Vibes von Malcolm Todd. Die und mehr gleich auf Energy.
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2: Wir haben es 19 Uhr. Ihr hört Energy mit mir, der Wally, und wir schauen zum Wetter. Morgen wird es leider eher grau bei uns in Österreich. Kaum Sonne, viel Regen und es wird auch ordentlich kühler. 20 Grad sind es morgen noch in Wien und 17 bei euch in Linz.
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2: Den aktuell längsten Stau Österreichs gibt es immer noch in Wien auf der A23 Richtung Hirschstetten. Da braucht ihr jetzt noch 15 Minuten länger zwischen Simmering und Knotenbrater.
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2: Mittwochabend und wir gehen rein in die neue Stunde mit einem ordentlichen Power-Song. Lässig, soulig und perfekt für euren Heimweg. Teddy Swims jetzt auf Energy. Hit Music Only.

Der ist lässig, der bleibt im Ohr, der ist auf jeden Fall sehr gut. Malcolm Todd mit Earrings, jetzt auf Energy, Hit Music Only.

Ich kann gar nicht in Worte fassen, wie unglaublich geil ich diesen Song finde. Miley, mittlerweile ohne Cyrus, also ohne Nachname, ist zurück. Bass Persuades, jetzt bei uns auf Energy mit den besten neuen Hits. Let's go.

0: Es ist Mittwoch, das heißt, heute hat der Gary wieder die Future Hits und neuen Artists für euch bei Energy Up Next. Ich habe ihn jetzt schon einmal bei mir im Studio. Hallo Gary.
1: Servus.
0: Erzähl mal, was wartet heute auf uns?
1: Es ist, glaube ich, eine gute Mischung. Da ist für jeden was dabei. Wir haben sehr softe, entspannte R&B-Vibes von Tinashe.
0: Oh.
1: Außerdem reden wir über einen neuen Song, der ein bisschen viral geht.
0: Ja.
1: Stop the Wedding von Ash, der sorgt gerade dafür, dass sie ein bisschen den Durchbruch hat.
0: Mhm.
1: Außerdem hat David Guetta wieder gezaubert und auch von Kendrick Lamar gibt's was.
0: Okay, sehr cool. Wir freuen uns und um 20 Uhr geht's los, direkt hier auf Energy.
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9: Hello, hello, Gary hier für euch. Es ist Mittwoch, 20 Uhr und das heißt, es ist Zeit für Energy Up Next, wo ich euch immer die Future Hits und neue Artists zeige. Und heute ist, glaube ich, wirklich eine gute Mischung dabei. Wir haben was Partymäßiges von David Guetta, der hat mal wieder gezaubert. Es wird aber auch sehr chillig und R&B-Soul-mäßig von Tinashe und wir reden auch über den viralen Hit Stop the Wedding, der ist gerade überall auf TikTok. Und ich erkläre euch ein bisschen mehr dazu, was ihr sonst nicht verpassen dürft. Noch ein paar mehr Songs habe ich jetzt für euch in der nächsten Stunde, direkt nach Shakira und Burna Boy mit Die Die.

Ihr hört Energy Up Next mit mir, dem Gary, und ich zeige euch ja immer die Future Hits, die gerade so rauskommen. Und der nächste Song ist für mich wirklich einer der spannendsten neuen Songs aktuell. Der geht ein bisschen viral auf TikTok gerade, heißt Stop the Wedding, und genau davon singt Ash auch. Die ist schon zum zweiten Mal verheiratet, bei der ersten Hochzeit war sie erst 23 und hat eigentlich im Nachhinein gemerkt, das war nicht das Richtige. Ich hätte diese Hochzeit stoppen sollen, ich hätte damals schon diese Courage haben sollen und sagen, hey, das ist es nicht. Darum geht's in dem Song so ein bisschen, nicht nur bei Hochzeiten generell zu sagen, wenn ihr was nicht fühlt, wenn euer Bauchgefühl da nicht mitspielt, dann könnt ihr auch sagen, hey, das will ich jetzt nicht. Es ist so ein bisschen eine Hymne an die Selbstbestimmtheit, würde ich sagen. Vom Sound her klingt's für mich wie eine Mischung aus Chappell Roan und Ray. Ist auch gerade erst in die Billboard-Charts eingestiegen und jetzt schon auf Energy. Ash mit Stop the Wedding, das ist Energy up next, Future Hits und neue Artists.

Das ist Energy Up Next, wo wir immer drüber reden, was sich so in der Musikwelt tut. Und wenn David Guetta was rausbringt, dann gibt's eigentlich fast Hitgarantie. Sagen wir es, wie es ist. Ich finde sogar, der nächste Song, der ist einer der besten, die er dieses Jahr released hat. Der hat dieses euphoric, feel-good, soul-inspired Gefühl. Der macht Bock, der macht Laune, der ist für alle, die Party machen. Die Sommerfestivals noch nicht ganz gehen lassen wollen, sozusagen. Er ist nämlich sogar schon auf dem ein oder anderen Festival live gespielt worden, aber eben noch nicht als Song rausgekommen. Jetzt ist das so und natürlich zeigen wir euch ihn hier auf Energy zuerst. Aufdrehen, würde ich sagen, für David Guetta und Hyperton mit You and I

Ganz ehrlich, Disney bringt nicht nur gute Filme raus, die bringen auch Popstars hervor. Miley Cyrus, Sabrina Carpenter, Selena Gomez, ich könnte noch fünf weitere aufzählen, waren alle Disney-Stars. Und wir reden hier in Energy Up Next jetzt über den nächsten Star, der den Durchbruch jetzt endlich so ein bisschen schaffen könnte, finde ich. Dove Cameron, ein paar kennen sie vielleicht, die hat in Descendants mitgespielt. Die probiert es auch in der Musikshow zeitlang und manchmal klappt es besser, manchmal schlechter. Hier eindeutig jetzt ein besserer Versuch für mich. Ist ein Song, der Spätsommerfeeling Deluxe verbreitet. When in Rome heißt er und es ist ein Liebeslied von Dove Cameron an Italien, an Rom und auch natürlich an ihren Verlobten, den Italiener Maneskin Frontsänger Damiano David. Die heiraten Ende September in der Toskana und das ist, glaube ich, so ein bisschen der Vibe, der auf dieser Hochzeit verbreitet werden wird. Sehr fun, nicht zu ernst, einfach mal einen Song zum Spaß haben. Jetzt lauter drin für Dove Cameron mit When in Rome. Hier auf Energy Up Next, das sind Future Hits und neue Artists.

0: Wenn ihr auf so richtig entspannten R&B-Sound steht, dann jetzt auf jeden Fall dranbleiben. Hier in Energy Up Next zeige ich euch nämlich eine Künstlerin, die hat R&B gefühlt durchgespielt. Die hat so eine Wärme, so einen Soul in der Stimme, dass es für drei Künstlerinnen reicht. Janee Aiko, habt ihr vielleicht noch nicht gehört, ist aber in der Branche eigentlich keine Unbekannte. Die hat jetzt einen Song gedroppt, gemeinsam mit Kendrick Lamar. Und was soll ich sagen, die komplementieren sich einfach absolut perfekt. Es ist smooth, es ist irgendwie ein bisschen sinnlich, aber auch einfach wholesome. Ein Liebeslied, wo es um die gegenseitige Anziehung und geistige Verbundenheit geht. Nicht jeder Love-Song muss happy, peppy und kitschig sein. Manche sind auch einfach ultra chillig und die will man immer und immer und immer wieder hören. Der hier ist für mich so einer, auf jeden Fall was für die Playlist. Hier ist So Good in Energy Up Next für euch.
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Wenn es ein Genre gibt, das die Musikwelt gerade irgendwie ein bisschen zurückerobert, ist es für mich R&B. Richtig entspannter, softer, cooler Sound. Ich habe euch vorher schon einen Song von Gene Aiko und Kendrick Lamar gezeigt, aber weil es gerade so schön ist und so durch die Decke geht, habe ich noch einen zweiten R&B-Song für euch. Allerdings ein bisschen anders. Ein bisschen mehr Uptempo, ein bisschen flirtier. Tinashe hat eine Nummer rausgebracht, da erinnert sie mich so ein bisschen an die 2000er Y2K-Ästhetik mit R&B-Vibe. So ein bisschen, als hätte man einen Britney Spears-Song durch einen R&B-Filter gezogen. Und da kann man sich jetzt vielleicht nicht extrem viel darunter vorstellen, aber wenn ihr die Nummer hört, werdet ihr euch auskennen. Jetzt den Energy Up Next. Tinashe mit Pillow Fight. Das sind immer die besten neuen Hits, Future Hits und auch neue Artists.

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1: Ja, und das war's auch schon wieder mit einer neuen Folge Energy Up Next. Future Hits und neue Artists jede Woche. Am Mittwoch um 20 Uhr zeige ich euch ja immer, was sich gerade so tut in der Musikwelt, was es Neues gibt. Und falls euch ein Song heute besonders gefallen hat, aber ihr könnt euch nicht mehr genau erinnern, wie hat der jetzt schnell geheißen, schaut's vorbei auf energy.at, da ist nochmal alles für euch aufgelistet. Hier geht's weiter mit Hit Music Only, wie ihr es kennt, zum Beispiel von Coldplay, von Kygo und von Cat's Eye, alle in weniger als 10 Minuten hier auf Energy noch mit dabei. Und wir hören uns einfach nächsten Mittwoch wieder um 8 Uhr. Bis dahin, Gary out.
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